0: Schwamm. Ozeans, so einfach ist es.
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0: als will ich mit dem Ehrgeizen der Bemerkenswürdigkeit. Wenn er plötzlich fragte, schaust du Eden, und ich müsste sagen,
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